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0: Meteorolog hat seine Prävisionen nach dem Mal leicht noch oben revidiert. 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
1: Wir schalten bei den Luc Theis.
2: Ja, aktuell ist es noch relativ frisch auf unserer Straße. Wir haben eine gewinnte Berufstrafik, wir leiden im Moment keine größere Störung. 4. Schwanzium aktuell ist auf der A6 Richtung Aarel. Heißt wie alle Morgen die Holspur gesperrt. Ich mache an der Erde Kapelle. Passt als Opfer nach einer Wiese.
1: An der Mata sind 7 Uhr.
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1: Meteo nach Meteolog soll seine Prävisionen nach einmal leicht noch überrevidiert. 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
1: Ja, gefährliche Temperaturen haben wir den Moment hier am Land. 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
1: Aufgepassten Accident auf der RLA6er Richtung Aarel auf der Hecht von der Sorti Strassen. 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
1: 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Bleiben noch wieder Prävisionen, wie man mit Gedeht von Meteolux. 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
7: Den Ofend bleibt es weiterhin sonnig und dreschen, dat dann noch bei Temperaturen haut zwischen 33 auf 35 Grad. 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
2: Den Abend bleibt es weiterhin sonnig und drischen. 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Aber der Rest vom Abend bleibt es aber drischen und auch mega warm. Und auch nur halten sich die höchsten Temperaturen. Wir bewegen uns hier nämlich dann zwischen 24 und bis zu 39 Grad.
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